0: dann noch drei Meldungen in aller Kürze. Die russische Regierung geht gegen den Schweizer Nahrungsmittelkonzern Nestlé vor, der in Russland mehrere Produktionsstandorte betreibt. Präsident Wladimir Putin hat angeordnet, dass einige russische Vermögenswerte von Nestlé unter Zwangsverwaltung gestellt werden. In den USA hat die Migrationsbehörde ICE weiterhin keinen Chef. Präsident Donald Trump hat seinen Kandidaten für das Amt zurückgezogen, den ehemaligen Staatspolizisten Lance Schroyer. Begründet hat Trump das Vorgehen nicht. Und der Präsident und der Außenminister des Irans dürfen in die USA reisen, um nächste Woche in New York an der UNO-Generalversammlung teilzunehmen. Obwohl sich der Iran und die USA im Krieg befinden, hat die US-Regierung die Einreise erlaubt. Und das Wetter heute in den Alpen und im Süden wechselnd bewölkt, sonst zunehmend sonnig bei 22 Grad. Das waren Nachrichten von Radio SRF, verantwortlich Marco Koller. SRF-Verkehrsinfo von 2.03 Uhr, A1 Genf in Richtung Lausanne, zwischen Morges Ost und der Verzweigung Aiguë-Blanc besteht Gefahr nach einem Unfall. Der mittlere Fahrstreifen ist blockiert.
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1: Die Nachrichten von SRF von 3 Uhr mit Marco Kalle. Die US-Regierung ist bereit, F-35-Kampfjets neu auch an Saudi-Arabien zu verkaufen. Das hat das Außenministerium in Washington mitgeteilt. Konkret geht es um 48 Flugzeuge, die Saudi-Arabien bestellt hat. Das letzte Wort zum Verkauf hat aber noch das US-Parlament. Saudi-Arabien will solche Kampfflugzeuge schon lange, um die Luftwaffe zu modernisieren, vor allem wegen der Gefahr aus dem Iran. Aus Israel gibt es aber kritische Stimmen zu diesem Rüstungsgeschäft. Israel ist bis jetzt nämlich das einzige Land im Nahen Osten, das die USA mit F-35-Kampfjets beliefern. Das US-Außenministerium sagt, das militärische Gleichgewicht in der Region würde sich nicht verändern, wenn auch Saudi-Arabien F-35-Kampfjets hätte. Gewisse Militärbeobachter befürchten aber genau das, denn Saudi-Arabien hätte dann die gleiche Waffentechnologie wie der Rivale Israel. Beim F-35 handelt es sich um den Kampfjet-Typ, den auch die Schweiz in den USA bestellt hat. In Russland hat die Parlamentswahl begonnen. Ganz im Osten, auf der Kamtschatka-Halbinsel, sind die ersten Wahlurnen nun geöffnet. Die Opposition ist nicht zur Wahl zugelassen. Die Partei Jabloka, die den Krieg gegen die Ukraine ablehnt, wurde im August als letzte Oppositionspartei von der Wahl ausgeschlossen. Ein klarer Sieg der Regierungspartei von Wladimir Putin gilt darum als sicher. Die letzten Wahlurnen schließen am Sonntagabend in der Exklave Kaliningrad, ganz im Westen von Russland. Es ist die erste russische Parlamentswahl seit dem Beginn des Angriffskriegs gegen die Ukraine. Wählen dürfen auch Menschen in der Ostukraine, in Gebieten, die Russland annektiert hat. Die Ukraine bezeichnet das als illegal. Und dann noch zwei kurze Meldungen aus der Westschweiz. Eine Strompanne hat am Abend den Bahnverkehr zwischen Lausanne und Genf stundenlang stark beeinträchtigt. Zwischen Renon und Morges fuhren teils gar keine Züge. Der Grund für die Strompanne ist noch unklar. RTS berichtet aber von einer heruntergefallenen Stromleitung, die zu einem Brand geführt habe. Und am kommenden 1. Januar gibt es in Cramontana eine offizielle Gedenkfeier, genau ein Jahr nach der Brandkatastrophe mit 41 Toten. Das teilt der Kanton Wallis mit. Eingeladen werden Angehörige der Opfer, Verletzte sowie auch Rettungskräfte. Ihnen soll an der Gedenkfeier gedankt werden. Und das Wetter heute: in den Alpen und im Süden wechselnd bewölkt, sonst zunehmend sonnig bei 22 Grad. Das waren Nachrichten von Radio SRF. Verantwortlich ist in dieser Nacht Marco Koller. SRF Verkehrsinfo von 3 Uhr 3, A1 Genf in Richtung Lausanne, zwischen Morges Ost und der Verzweigung Aiguillon besteht weiterhin Verkehrsbehinderung nach einem Unfall, und in der Gegenrichtung in Richtung Genf zwischen Crissier und Morges Ost Gefahr durch Gegenstände auf der Fahrbahn.
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Sicherheit. 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Sicher ist da gar nichts.

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1: Die Nachrichten von SRF um 4 Uhr mit Marco Koller. In Russland hat die Parlamentswahl begonnen. Ganz im Osten, auf der Kamtschatka-Halbinsel, sind die ersten Wahlurnen nun geöffnet. Die Opposition ist nicht zur Wahl zugelassen. Die Partei Jabloka, die den Krieg gegen die Ukraine ablehnt, wurde im August als letzte Oppositionspartei von der Wahl ausgeschlossen. Ein klarer Sieg der Regierungspartei von Wladimir Putin gilt darum als sicher. Die letzten Wahlurnen schließen am Sonntagabend in der Exklave Kaliningrad, ganz im Westen von Russland. Es ist die erste russische Parlamentswahl seit dem Beginn des Angriffskriegs gegen die Ukraine. Wählen dürfen auch Menschen in der Ostukraine, in den Gebieten, die Russland annektiert hat. Die Ukraine bezeichnet das als illegal. Der polnische Regierungschef Donald Tusk rechnet für die kommenden Wochen mit stärkeren russischen Angriffen auf die Ukraine und auch auf die Länder, die die Ukraine unterstützen, wie zum Beispiel Polen. Es könnte zu scheinbar versehentlichen Attacken mit Drohnen und Raketen kommen auf NATO-Staaten an der Ostflanke, sagte Tusk in einer Rede vor dem Parlament. Er berief sich auf Geheimdienstangaben. Tusk hatte schon in den vergangenen Tagen mehrfach davor gewarnt, dass eine neue Eskalation bevorstehen könnte. Und dann noch drei Kurzmeldungen aus der Nacht. Die US-Regierung ist bereit, F-35-Kampfjets neu auch nach Saudi-Arabien zu verkaufen. Das hat das Außenministerium in Washington mitgeteilt. Das letzte Wort zum Verkauf hat aber das US-Parlament. Saudi-Arabien will solche Kampfflugzeuge schon lange. Israel hat aber Bedenken, denn Israel ist bis jetzt das einzige Land im Nahen Osten, das F-35-Kampfjets hat. Weil die Houthi-Rebellen seit einigen Tagen die Schifffahrt im Roten Meer behindern, schickt Italien nun die Marine ins Rote Meer, um die Durchfahrt von italienischen Frachtschiffen zu schützen. Italien wolle nicht auf eine Entscheidung der EU warten, sagte Verteidigungsminister Guido Crosetto. Und die UNO warnt vor Rückschritten bei der Gleichstellung der Geschlechter. In einer Studie heißt es zum Beispiel, Frauenrechtsorganisationen hätten immer weniger Geld zur Verfügung. Und in 6 von 7 Ländern seien Männer an der Spitze. Gehe es so weiter, sei die Geschlechtergleichstellung noch 171 Jahre entfernt. Der Blick aufs Wetter heute in den Alpen und im Süden wechselnd bewölkt, sonst zunehmend sonnig bei 22 Grad. Das waren Nachrichten von Radio SRF. Verantwortlich ist in dieser Nacht Marco Koller. SRF-Verkehrsinfo von 4.03 Uhr, A5 Yverdon in Richtung Neuenburg, zwischen Yverdon West und Grandson, Verkehrsbehinderung durch ausgelaufene Flüssigkeit auf der Fahrbahn.
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1: Die Nachrichten von SRF um 5 Uhr mit Marco Koller. Guten Morgen. Russland stellt mehrere Nestle-Gesellschaften unter Zwangsverwaltung. Der polnische Regierungschef Donald Tusk warnt vor russischen Angriffen auf Länder, die die Ukraine unterstützen. Und die USA verkaufen ihre F-35-Kampfjets nun auch an Saudi-Arabien, trotz Protest aus Israel. Das Wetter heute, zunächst noch viele Wolken, dann zunehmend sonnig bei 21 Grad. Die russische Regierung geht gegen den Schweizer Nahrungsmittelkonzern Nestle vor, der in Russland mehrere Produktionsstandorte hat. Nestle verliert die Kontrolle über einen Teil seines Russland-Geschäfts. Und weitere Schritte gegen das Unternehmen könnten folgen. Ronja Bollinger berichtet.
2: Mehrere Nestle-Gesellschaften werden unter Zwangsverwaltung gestellt. Das hat Präsident Wladimir Putin angeordnet. Eine russische Firma hatte einen Antrag dafür eingereicht, mit der Begründung, dass Nestle die Produktionskapazitäten nicht ausbaue und nichts exportiere. Was die nun angeordnete Zwangsverwaltung konkret für Nestle bedeutet, ist offen. Wir prüfen derzeit noch die Fakten, sagte ein Nestle-Sprecher der Nachrichtenagentur AWP. Neben Nestle wurden auch Beteiligungen von zwei französischen Unternehmen unter Zwangsverwaltung gestellt. Dies könnte ein erster Schritt hin zur Enteignung in Russland sein. Das lassen zumindest ähnliche Fälle vermuten. Seit Kriegsbeginn gegen die Ukraine wurden einige westliche Unternehmen in Russland unter Zwangsverwaltung gestellt und schließlich an russische Firmen verkauft.
1: Ronja Bollinger. Der polnische Regierungschef Donald Tusk hat in den vergangenen Tagen immer wieder gesagt, Russland plane eine Eskalation des Ukraine-Kriegs. Nun wurde er zum ersten Mal konkret. Eine Gefahr sieht er auch für Polen. Aus Warschau berichtet ARD-Korrespondentin Paulina Milling.
3: Laut Geheimdiensten plane Russland auch hybride Drohnen- und Raketenangriffe gegen die Länder, die die Ukraine unterstützen, darunter Polen. Das erklärte Donald Tusk in seiner Rede vor dem polnischen Parlament. Es bestehe ein reales Risiko, dass auf das Territorium von einem oder mehreren NATO-Staaten an der Ostflanke Drohnen oder Geschosse eindringen könnten. Auch Zerstörungen seien nicht auszuschließen. Solche Angriffe würden von Russland als Zufall dargestellt, damit niemand in der NATO eine Reaktion erwäge, sagte der polnische Premierminister. Derzeit bekommt auch Polen die intensivierten russischen Angriffe gegen die Westukraine zu spüren. Die Bevölkerung in den Grenzregionen zur Ukraine bekommt inzwischen fast täglich Warnmeldungen. Es gibt immer wieder Sirenenalarm. Zuvor hatten polnische und ausländische Sicherheitsbehörden vor einer möglichen Zuspitzung der Lage im Herbst gewarnt.
1: Paulina Milling von der ARD. In Russland hat derweil die Parlamentswahl begonnen. Ganz im Osten, auf der Kamtschatka-Halbinsel, sind die ersten Wahlurnen nun geöffnet. Die Opposition ist nicht zur Wahl zugelassen. Die Partei Jabloka, die den Krieg gegen die Ukraine ablehnt, wurde im August als letzte Oppositionspartei von der Wahl ausgeschlossen. Ein klarer Sieg der Regierungspartei von Wladimir Putin gilt darum als sicher. Die letzten Wahlurnen schließen am Sonntagabend in der Exklave Kaliningrad, ganz im Westen von Russland. Es ist die erste russische Parlamentswahl seit dem Beginn des Angriffskriegs gegen die Ukraine. Wählen dürfen auch Menschen in der Ostukraine, in den Gebieten, die Russland annektiert hat. Die Ukraine bezeichnet das als illegal. Die US-Regierung ist bereit, F-35-Kampfjets neu auch an Saudi-Arabien zu verkaufen. Das hat das Außenministerium in Washington mitgeteilt. Konkret geht es um 48 Flugzeuge, die Saudi-Arabien bestellt hat. Das letzte Wort zum Verkauf hat aber noch das US-Parlament. Saudi-Arabien will solche Kampfflugzeuge schon lange, um die Luftwaffe zu modernisieren, vor allem wegen der Gefahr aus dem Iran. Aus Israel gibt es aber kritische Stimmen zu diesem Rüstungsgeschäft. Israel ist bis jetzt nämlich das einzige Land im Nahen Osten, das die USA mit F-35-Kampfjets beliefern. Das US-Außenministerium sagt, das militärische Gleichgewicht in der Region würde sich nicht verändern, wenn auch Saudi-Arabien F-35-Kampfjets hätte. Beim F-35 handelt es sich um den Kampfjet-Typ, den auch die Schweiz in den USA bestellt hat. Dann weitere Meldungen aus der Nacht in der Übersicht. Eine Strompanne hat am Abend den Bahnverkehr zwischen Lausanne und Genf stundenlang stark beeinträchtigt. Zwischen Renens und Morges fuhren teils gar keine Züge. Der Grund für die Strompanne ist noch unklar. RTS berichtet aber von einer heruntergefallenen Stromleitung, die zu einem Brand geführt habe. Die französische Regierung von Regierungschef Sébastien Lecornu will 54 Milliarden Euro sparen, zum Beispiel indem die Renten nicht mehr an die Teuerung angepasst werden. Das Budget mit den Einsparungen muss nun durchs Parlament. Die beiden Vorgänger von Lecornu sind an ihren Budgetplänen gescheitert und dann zurückgetreten. Und die UNO warnt vor Rückschritten bei der Gleichstellung der Geschlechter. In einer Studie heißt es zum Beispiel, Frauenrechtsorganisationen hätten immer weniger Geld zur Verfügung. Und in 6 von 7 Ländern seien Männer an der Spitze. Gehe es so weiter, sei die Geschlechtergleichstellung noch 171 Jahre entfernt. Das Wetter heute Freitag, den 18. September. Zunächst hat es viele Wolken, tagsüber wird es vielerorts dann ziemlich sonnig. In den östlichen Bergen und im Süden bleibt es aber wechselnd bewölkt und es gibt lokale Schauer. Die Temperatur erreicht etwa 21 Grad. Das waren Nachrichten von Radio SRF. Verantwortlich war Marco Koller.
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6: 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J'ai peur, mon Sergio, j'ai peur. Wirklich, ich habe vor allem Angst davor, in einem See zu schwimmen, weil ich mir immer vorstelle, dass es schreckliche Tiere, ja Monster im Wasser gibt. Und auch, weil ich Höhenangst von der Tiefe habe, voilà.
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6: Ja, sehr. Ich liebe diesen See, solange ich nicht hineingehen muss. 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Sie haben sich in Zug, also in der Stadt Zug, verliebt. Nach einigen Jahren suchte das verliebte Paar eine schöne Gegend. Mein Vater stellte jedoch eine Bedingung für ihr gemeinsames Leben. Sie müssen sich in der Westschweiz niederlassen.
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6: 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Mio bab è un gin talent de lungasch. 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Und darum haben sich ein Deal gemacht. Sie haben ja ein Deal gemacht. Sie fuhren gemeinsam mit ihrem Auto Richtung Westschweiz. Und als sie oberhalb von Vevey ankamen, entdeckten sie diesen unglaublichen Blick auf den Genfer See. Und dort haben sie sich niederlassen. Einige Jahre später kam zur Welt ein absolut fabelhafter und außergewöhnlicher Sohn, ich! Voilà!
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6: Also wir mit meinen Kollegen, wir also von RTS, RSI, RTR natürlich, Romana Costa von RTR und SRF, wir senden heute aus der Maison de la Rivière, wie gesagt, also la Chiesa del Flum in Tolochna, eine Art Naturmuseum für den Fluss, das ist nicht sehr weit von Morges, und da dreht sich alles ums Wasser, Nuss, Essen, Pier, les Rives del Lac de Ginevra, Leu, Sedumendain und Nuss, Covoy, con Flums e Lacs, suenter quella Stadt de Calires. Kann die Schweiz nach diesem Sommer immer noch als Wasserschloss Europas bezeichnet werden? Wie geht es den Fischen und den anderen Tieren auch natürlich? Wir reden mit, unter anderem mit einer Hydrogeologin und wir freuen uns natürlich.
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6: Merci beaucoup.
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1: Vorfreude ist riesig, dass jetzt für den HCD spielen und wird eine coole Saison.
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1: Das ist keine Frage, glaube ich. Sie haben schon letztes Jahr ein super Team gehabt und jetzt das Jahr haben wir wieder gute Mannschaft zusammen. Darum glaube ich, ist es absolut realistisch, um den Meistertitel zu holen.

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1: 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Grüezi, wir wechseln jetzt auf Deutsch oder in Gletsch oder Rumänsch?
2: Nein, also gerne auf Schweizerdeutsch, danke.
1: Gut, also, die Schweiz gilt als Wasserschloss von Europa. Jetzt nach dem rekordheißen Sommer mit wenig Regen, wie sieht es denn eigentlich aus jetzt mit diesen Wasserreserven?
2: Ja, also es ist immer noch überall sehr trocken. Das Grundwasser ist tief, Gewässer haben wenig Wasser und ja, für das braucht es halt wirklich noch mal sehr viel Regen, bis sich das dann erholt.
1: Also die Wasserreserven sind wirklich viel kleiner als sonst?
2: Ja, also es hat wirklich weniger als in anderen Jahren. Und so Sommer wird es auch in Zukunft wieder gehen. Aber insgesamt ist es natürlich so, dass in der Schweiz sehr viel regnet im Vergleich zum Ausland, irgendwo, wo es viel tiefer ist als bei uns.
1: Eben, wir gelten ja als Wasserschloss, das lernt man in der Schule, wird das weiterhin so bleiben?
2: Ja, auf jeden Fall. Also auch mit dem Klimawandel wird es in der Schweiz immer noch sehr viel regnen. Mehr als einen Meter im Durchschnitt in der ganzen Schweiz. Und das ist wegen unseren Bergen, oder? Die werden auch in Zukunft noch so viel Niederschlag, also Regen und Schnee produzieren.
1: Also da können wir uns ja zurücklehnen.
2: Nein, das kann man natürlich nicht, weil die natürliche Variabilität, also der Unterschied zwischen einem trockenen und einem nassen Jahr, der wird noch weiterhin zunehmen. Und wir haben jetzt gesehen, 2026 war sehr trocken, sehr heiß gewesen, aber es könnte eben noch heißer werden. Und da müssen wir uns wirklich darauf vorbereiten, dass wir zwar über das Jahr gesehen genug Wasser haben, aber dass wir wirklich mit dem umgehen können.
1: Aber Sie sagen eben auch, dass wir immer genug Wasser haben werden, aber vielleicht nicht mehr am richtigen Ort und zur richtigen Zeit. Was bedeutet denn das?
2: Ja, ich sage immer zur richtigen Zeit am richtigen Ort und mit der richtigen Qualität. Also wir wollen es auch noch trinken. Das bedeutet, dass man wirklich lokale Lösungen finden muss. Ich sage immer, es nützt vielleicht nicht so viel, wenn man weiss, dass in der Rhone noch viel Wasser hat und man selber will irgendwie Salat produzieren in der Nähe vom Murtensee.
1: Ja.
2: Und das bedeutet wirklich, dass wir eine Vision entwickeln müssen, was wir wo produzieren wollen, welche Landwirtschaft können wir wo noch haben. Und vielleicht muss man auch kreativ sein. Wir haben jetzt zum Beispiel in Engadin wieder Herdöpfel angefangen zu bauen. Dort hat es dann vielleicht genug Wasser für die Herdöpfel. Also diese Fragen muss man sich stellen.
1: Sie haben jetzt Graubünden angesprochen oder zu Engadin im Speziellen. Wir sehen es ja eigentlich sehr eindrücklich, vor allem den Sommer eindrücklicher gesehen. Es war auch ein bisschen gefürchtig, wie die Gletscher schmelzen. Wir haben gelesen, seit 1971 sind die Hälfte von allen Gletschern in der Schweiz verschwunden. Das sind etwa 1000. Also da hat es natürlich auch ganz viele kleine drunter, aber gleich. Was hat das für Konsequenzen für die Wasserreserven in Zukunft?
2: Ja, auf die Schweiz ausgesehen sind das Wasser in den Gletschern, das jetzt schmilzt, das ist ein paar Prozent. Oder? Das meiste von unserem Wasser, das ist wirklich der Niederschlag. Aber lokal, eben gerade jetzt im Engadin, oder, wo es wirklich noch sehr grosse Gletscher hat, das ist klar, dass wenn die dann mal weg sind, dann wird es im Sommer einfach noch weniger Wasser haben. Und ich bin da ja im Engadin in Ferien gewesen, wir haben gesehen, diesen Sommer hat es natürlich viel Wasser gehabt, oder? Weniger als andere, aber immer noch sehr viel. Und das wird wegfallen, das ist klar. Also lokal wird das Wasser fehlen.
1: Und wenn es jetzt, wenn wir nochmal bei dem Bild bleiben, also wenn es jetzt immer wärmer wird, dann schneit es ja dann auch nicht mehr bis in hohe Lagen auf, nämlich dann regnet es nur noch. Was heisst denn das? Hat das einen Einfluss?
2: Ja, also es wird auch in Zukunft immer noch schneien, und zwar nicht nur auf 4000 Meter, also auch im Engadin wird man vielleicht noch Ski fahren. Also da ist wirklich, es wird noch schneien, aber der Winter wird sehr kurz werden. Und durch da wird es halt weniger so die natürliche Reserve geben, oder? Im Winter der Schnee, wo sich auftürmt, den haben wir nachher im Frühling und bis in den Sommer rein als Wasser in den Gewässern. Und da, die Verschiebung für unsere Wasserressourcen, die wird halt bedeuten, dass man wirklich muss eben sich fragen, was können wir mit dem Wasser wo in Zukunft noch machen?
1: Jetzt haben wir das ja heute, diesen Sommer ja gesehen. Man hat schon fast ein bisschen ums Wasser gekämpft. Alle haben darum nach dem Wasser geschraubt. Die Bauern für die Herdöpfel, Badeanstalten, die ihre Becken füllen wollen. Müssen wir uns in Zukunft entscheiden, quasi, essen wir Pommes frites oder haben wir in der Hitze, können wir dann noch in die Bade gehen?
2: Ja, also das Interessante ist, es gibt viele Gemeinden, die haben die Fragen sich schon früher noch müssen stellen, oder? Ich habe in der Gemeinde hier oben am Genfersee gearbeitet, die haben das Schwimmbad von der Schule nicht mehr füllen können. Es ist einfach so, dass jetzt wirklich so akut geworden ist, weil es überall in der Schweiz war und nicht nur so lokal. Ja, also wir werden die Zukunft uns wirklich müssen fragen, was ist Priorität? Und dort ist klar, das ist irgendwie natürlich für uns Priorität. Das ist einerseits natürlich die Natur, die Landwirtschaft und vielleicht noch die Wasserkraft. Und dann ist ein persönlicher Komfort. Eben, Schwimmbad, Autowäsche, sagt man immer. Das ist dann vielleicht so das, was ein bisschen zurückstehen muss. Aber man muss auch nicht übertreiben. Also es ist wirklich so, eben, wir haben viel Wasser in der Schweiz. Und wir sehen es da, wir stehen jetzt hier, oder? Am Genfersee. Der sieht aus wie immer. Das ist eine riesige Wasserreserve. Mhm. Und die Frage ist wirklich, wie dass man mit dem verantwortungsvoll umgehen.
1: Aber Sie sind recht positiv. Jetzt gleich noch die Frage, was ist denn wichtiger, Wasserquantität oder Qualität? Gerade auch vom Grundwasser, oder?
2: Ja, eben dort wird es wirklich spannend, oder? Wir haben genug, wir haben absolut gesehen über das Jahr genug Wasser, wir haben lokalen Mangel. Und wenn es um lokalen Mangel geht, dann darf man wirklich Qualität nicht vergessen. Also das Grundwasser, wenn es wenig hat, dann konzentriert sich alles, was wir da einbringen, oder? Pestizide etc., das konzentriert sich dann. Und darum darf man das wirklich nicht vergessen, oder? Dass wir haben absolut gesehen zu viel genug Wasser, an gewissen Orten können es fehlen und dann muss man anfangen, uns die Frage zu stellen, wie können wir sicherstellen, dass wir wirklich noch Trinkwasser haben von der richtigen Qualität, dann müssen sich Trinkwasserversorger vernetzen etc. Also es kommt schon einiges auf uns zu.
1: Und vielleicht noch zum Schluss, was können wir alle machen, beitragen, damit wir auch in Zukunft genug und gutes Wasser haben?
2: Ja, das ist natürlich eben für uns normale Einwohner von der Schweiz ist natürlich ein bisschen schwierig, aber insgesamt können wir wirklich auch, wenn es akut ist, können wir Wasser sparen, das ist klar. Eben, wir können aufhören, den Garten bewässern, wir können wirklich einfach weniger in unserem Haushalt verbrauchen. Und das ist das eine, oder? Da können wir wirklich beitragen. Also für unseren Trinkwasserproduzent macht es einen Unterschied, ob ich 100 Liter pro Tag brauche, normale brauchen, oder 200. Und dann können wir auch wirklich als Gesellschaft dazu beitragen, dass wir eben mit unserem Wasser verantwortungsvoll umgehen und dass wir zum Beispiel entscheiden, was für landwirtschaftliche Produkte ich konsumiere.
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0: 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Ginevra, per esempio, der Bain des Paquis, hat dort eine Gruppe gewandt, im Wirn, eine famose Coupe de Noël, in concorrenza da noi da Mincona in dezembre, con il lago a intorno a 6 gradi.
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2: Ciao, un bisschen nervös, aber ich freue mich. Ich has gewicht, bin gut vorbereitet. Und bin aber natürlich auch vorbereitet für noch Eventualitäten. Aber es ist schön, ich habe fast vor jedem Punkt ein Höckli. Es fühlt sich gut an, jetzt sind wir noch in den Details.
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2: Es war der Traum vom Verein à Lyon, dass sicher auch grosse Events hier stattfinden können. Dass wir es schon dieses Jahr geschafft haben, ist sicher eine Kombination von Glück und auch ein bisschen Arbeit, die wir drin hineingesteckt haben. Man konnte sich für dieses Event bewerben. Und offenbar haben wir eine gute Bewerbung geschrieben und sind jetzt natürlich auch happy, dass es stattfinden kann.
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2: Pump Track ist sicher eine Randsportart. Das haben wir auch jetzt vielleicht noch mal bei der Anmeldezahl am Anfang gemerkt. Was aber schön ist, dass gleich ein paar internationale Gäste auch dabei werden sein, von Deutschland und Frankreich sicher. Und das hoffen wir schon, dass die dann auch ein bisschen Zuschauer anlocken, auch mit dem Rahmenprogramm. Es wird sicher gute Stimmung und hoffen, dass auch das regionales Publikum vor Ort ist.
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2: Gewisse kommen natürlich in dieser Szene auch mit dem Camper. Da habe ich ein bisschen schade gefunden, dass wir in Ilanz keinen Campingplatz mehr haben. Da haben wir sie natürlich in die umliegenden Dörfer geschickt.
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2: Nein, sie wechselt den Standort eigentlich jedes Jahr. Man müsste sich dann nächstes Jahr wieder bewerben, wenn man es wieder wollen, in Ilanz durchführen würde. Die Frage ist aber, ob sie es dann wieder uns würden geben, wenn sich natürlich noch andere Orte bewerben, dann haben die wahrscheinlich den Vorrang.
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1: Mein Name ist Jan Lanzel. Ich bin Präsident der Cappella Vlaschenka. Die Cappella Vlaschenka ist eine Formation, die das nicht formada avant tutte gens, con l'idea de far musica in til möt böhmisch-mährisch, quatsch ja dis veramansch conscheint hat's in die, sotta la musica ci sonen als original Egerländers, con la musica ci nidetras es conscheint

Mein Name ist Hans Oli Raschein. Ich komme von Malix in Zengadin zur Glaschenka, weil ich hier genau die Musik machen kann, die mir am Herzen liegt. Meine zwei liebsten Stücke, was ich immer wieder gerne höre, ist Polka 37 oder Glaschenka-Polka.

Ich bin Philipp Ernst und komme ursprünglich aus dem Laufental im Kanton Basel-Land. Musik begleitet mich schon seit 38 Jahren. Genau so lange spiele ich mein Instrument Flügelhorn. Vor 28 Jahren bin ich ins Engadin gekommen und spiele seither in verschiedenen Musiken im Oberengadin. Vor rund 12 Jahren habe ich dann meine grosse Leidenschaft von der böhmischen Blasmusik entdeckt. In der Blaskapelle Plaschenka spiele ich Flügelhorn und die Musik fasziniert mich bis heute oder eigentlich immer noch mehr. Gerade die gefühlsvollen Stücke auf dem Flügelhorn und die schönen Passagen sind für mich ein wunderbarer Ausgleich zum Alltag. Musik gibt mir Ruhe, Energie und hilft mir dabei, auch im Berufsleben meine Leistung können abzurufen. Kurz gesagt, ohne Musik würde mir einfach etwas fehlen. Aus meinen 12 Jahren Blaskapelle Plaschenka möchte ich natürlich auch meine zwei Lieblingsstücke vorstellen. Eins davon ist die Fuchsgraben-Polka. Für mich ein geniales Stück, weil es tief in der traditionellen Blasmusik verwurzelt ist und trotzdem immer wieder neu interpretiert werden kann. Die Verbindung von traditioneller Blasmusik und modernen Elementen macht sie für mich eines der schönsten Polkas überhaupt. Das zweite Stück habe ich für Walter ausgesucht. Es ist ein bisschen jazziger und moderner und geht ein bisschen in die mährische Blasmusik hinein. Durch die zusätzliche Bewegung und die lüpfigeren und lebendigeren Elemente macht sie einfach riesen Freude zum Spielen.

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1: Die Nachrichten von SRF um 8 mit Marisa Eckli. Die Schweiz will wieder Asylsuchende nach Italien zurückführen im Rahmen des Dublin-Abkommens. Die Rückführungen würden demnächst wieder aufgenommen, sagte der Bund im August. Jetzt sagt aber Justizminister Beat Jans, Italien habe noch keine sogenannten Dublin-Fälle übernommen, also Fälle, bei denen nicht die Schweiz für das Asylverfahren zuständig wäre.
2: Die Situation mit Italien ist nach wie vor zäh im Bereich der Dublin-Überführungen. Sehr zäh. Obwohl Italien uns schon mehrfach versprochen hat, dass sie die Dublin-Fälle wieder zurücknehmen. Wichtig ist zu sagen, dass das ein Problem ist, das alle Länder Europas mit Italien haben.
1: Kurz nachdem Giorgia Meloni vor knapp 4 Jahren Regierungschefin wurde, hat Italien sämtliche Rückübernahmen von Asylsuchenden gestoppt. Frankreich will seine kritische Infrastruktur vor Angriffen aus Russland besser schützen, also zum Beispiel die Stromversorgung oder Spitäler, aber auch Standorte der Rüstungsindustrie. Präsident Emmanuel Macron hat dafür einen sogenannten Schutzplan angekündigt. Die Art der russischen Angriffe verändere sich, so seien zuletzt vermehrt Drohnen in die Lufträume von mehreren europäischen Ländern eingedrungen. Auch den Fund einer Drohne mit Sprengstoff am Flughafen von Leipzig in Deutschland hat der französische Präsident erwähnt. Im Jemen sind Zehntausende Menschen auf der Flucht. Die UNO spricht von mehr als Hunderttausenden. Und die humanitäre Situation werde immer schlimmer. Unzählige Frauen seien ohne jegliches Hab und Gut mit ihren Kindern geflohen. Dazu gehörten auch Schwangere, die in Kürze gebären würden, heißt es in einem neuen Bericht der UNO. Die Lage für die Zivilbevölkerung hat sich im Land auf der arabischen Halbinsel verschlechtert, seit die islamistischen Houthi-Rebellen einen Teil der Küste Jemens erobert hatten. Seither gibt es Kämpfe in der Region. Im Jemen herrscht seit mehr als 10 Jahren Krieg. Seit den Spannungen im Nahen Osten ist er wieder heftiger geworden. Das Wetter: Morgen gibt es viel Sonnenschein bei 21 bis 25 Grad. Das waren Nachrichten von Radio SRF. Verantwortlich Lukas Siegfried.
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7: Les autres, ils autres, sie sind unterwegs seit heute Morgen. So heisst bei uns die Sendung, wo alle vier Sprachregionen zusammenkommen, ein Tisch, die Macherinnen und Macher, sie sind auf der Tour de Suisse und heute machen sie halt in der Romandie und in gut 2 Minuten, da schalten wir raus am Genfersee und hören, wie sie den Tag heute verbracht haben.

0: Am einen hat es einen Haufen Bäume, am anderen nicht. Der Temperaturunterschied der liegt etwa bei 1 bis 2 Grad. Tönt jetzt nicht nach viel, aber das kann gewissen Tierarten schon sehr helfen. Les arbres, alors, ils aident vraiment.
1: Ouais. Sie splänten die Männer Bösts an der Riva des Flüms, an der Püssung Riva. 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Das Beispiel zeigt, dass man mit kleinen Massnahmen schon etwas bewirken kann, nämlich in dem Fall bessere Lebensbedingungen für die Fische.
2: 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Sogar hat sie gesagt, 1 bis 2 Grad Unterschied. Das ist ja verrückt, oder, wenn man das denkt. 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Può essere molto importante fare davvero un gioco.
3: Voilà, très bien. Ça, c'est pour les rivières. On y reviendra tout à l'heure hein, pour parler des poissons. Fiche et pêche. Comment est-ce qu'on est en romanche? C'est pêche?
1: Pêche.
3: Ne parliamo dopo di questi fiche.
0: Stéphane, haben wir Zeit für ein neues Lied?
3: Mais bien sûr qu'on a le temps d'écouter une nouvelle chanson, ma chère Lisa.
0: Ich habe etwas mitgebracht aus der Deutschschweiz.
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0: Ja, wir haben heute viel über die Schattenseite auch von dem Sommer geredet, über die Trockenheit, die Belastung für die Flüsse und Fisch. Mit dem Lied «Seespringen» von Hecht bringen wir noch ein bisschen eine andere Perspektive auf unser Tagesthema. Wasser als Ort für unbeschwerte Momente, bis spät am Abend draussen hocken, im See baden, mit Leuten, die man gerne hat. So ein richtig Sommerlied, passend zum Wetter heute.
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0: Und es gibt auch noch so ein bisschen eine charmante Verbindung zu unserem Tagesthema. Hecht, so heisst die Band, aber Hecht ist ja auch ein Fisch. C'est pas seulement le nom d'un groupe suisse alémanique, c'est aussi le nom d'un poisson.
3: Ah bon?
0: Brochet, en français, je pense.
3: Hecht.
0: Lucio in italiano.
2: Il Lucio Perca, cioè la band si chiama Lucio Perca. Bellissima questa cosa.
0: Und Lijun auf Romansch?
1: Lijun. Lijun.
0: Genau, das ist
1: Lijun. Lijun. Lijun. Er leuchtet.
3: Très bien. On écoute alors. Voici cette chanson que nous propose Lisa en suisse allemand.

0: Die Nachrichten von SRF um 9 mit Marisa Eckli. Wegen der hohen Benzin- und Dieselpreise will die deutsche Regierung die Bevölkerung entlasten. Das berichten deutsche Medien und Nachrichtenagenturen übereinstimmend. An den Tankstellen soll es einen Rabatt von 17 Cent pro Liter geben. Von Anfang Mai bis Ende Juni hatte es in Deutschland schon eine ähnliche Vergünstigung gegeben. Zudem soll der Preis für Treibstoff gedeckelt werden. Ab wann die neuen Massnahmen gelten, ist noch unklar. Russland stellt zwei Nestlé-Gesellschaften und eine französische Firma im Land unter Zwangsverwaltung. Beim Bund ist man besorgt über diese Massnahme. Man unterstütze Nestlé auf diplomatischem Weg, heißt es vom Bund. Ziel sei es, dass das Unternehmen bei den russischen Behörden Gehör finde und seinen Standpunkt vorbringen könne. Die Schweiz sei nun gefordert, findet SP-Ständerätin Franziska Roth. Das Vorgehen von Russlands Präsident Putin sei unannehmbar. Deshalb müsse die Schweiz
1: unbedingt in enger Absprache mit anderen europäischen Ländern rechtliche und politische Schritte prüfen und einleiten, zum Beispiel eine Entschädigungsklage auf Grundlage eines Abkommens, Investitionsabkommens, das die Schweiz seit 1990 mit Russland hat.
0: SVP-Nationalrat Roland Rino Büchel findet jedoch, die Schweiz könne nur begrenzt reagieren, schon gar nicht wirtschaftlich.
2: Das wäre ja das Dümmste, weil dann würden wir genau zeigen, dass das Geld oder die Investitionen bei uns auch nicht sicher sind. Also dieses Zeichen dürfen wir auf keinen Fall in die Welt hinaussenden.
0: Russland sagte zur Zwangsverwaltung, das sei unter anderem entschieden worden, weil diese Firmen aus, Zitat, unfreundlichen Ländern stammten. Im Jemen sind Zehntausende Menschen auf der Flucht. Die UNO spricht von mehr als 100.000. Und die humanitäre Situation werde immer schlimmer. Unzählige Frauen seien ohne jegliches Hab und Gut mit ihren Kindern geflohen. Dazu gehörten auch Schwangere, die in Kürze gebären würden, heißt es in einem neuen Bericht der UNO. Die Lage für die Zivilbevölkerung hat sich im Land auf der arabischen Halbinsel schnell verschlechtert, seit die islamistischen Houthi-Rebellen einen Teil der Küste Jemens erobert hatten. Seither wird in der Region vermehrt gekämpft. Im Jemen herrscht seit mehr als 10 Jahren Krieg. Seit den Spannungen im Nahen Osten ist er wieder heftiger geworden. Das Wetter: Morgen gibt es viel Sonnenschein bei 21 bis 25 Grad. Das waren Nachrichten von Radio SRF. Verantwortlich Lukas Siegfried.
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0: Mit dem Nachtexpress sind wir unterwegs am 18. September. Für euch im Zügli am Musikdesk die Lea Plattner.
1: Schönen guten Abend.
0: Vis-à-vis von der Lea sitzt Crispin Zimmermann und ihr erreicht uns entweder mit einem Mail ins Studio via srf1.ch und dort oben rechts Kontakt ins Studio anklicken oder mit einem Telefon 0848 440 222. Da kann man aber auch noch via WhatsApp eine Sprachnachricht hinterlassen. 079 1 321 321.
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0: Und Leo hat vorhin gesagt, was ist auch los? Es schreiben da schon so viele Leute.
1: Ja.
0: Leute zum Wetter.
1: Vielleicht ist es wieder kühler geworden. Man hockt wieder in der Stube und los den Nachtexpress.
0: Man weiss es nicht. Opus gesehen, Depeche Mode gesehen, du hast ja Guns N' Roses, hast du auch noch einen? Yes!
1: Ja, ja.
0: Stiller Hase, eieiei. Also, das ganze Programm, die ganze Variation an musikalischen Stilrichtungen ist schon wieder vertreten, auch in der ersten Stunde. Bei uns, Life is Life, gibt es für den Emil Schönbächler von Einsiedeln, für alle, die zuhören, allen einen guten Express.

0: Im Nachtexpress übernehmen von Opus Depeche Mode und Cat Stevens mit Peace Drain. Der Friedenszug, der fährt ab für Jacqueline Schultes von Ursenbach und die ist mit ihrem LKW unterwegs gewesen, heute den ganzen Tag, jetzt parkiert und sie freut sich aufs Wochenende. Häuseli
1: in der Bundesseite. 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
1: Die Nachrichten von SRF um 10 mit Marisa Eckli und diesen Themen. Die deutsche Regierung reagierte auf die hohen Benzinpreise mit einem Rabatt. Die Schweizer Politik reagiert unterschiedlich darauf, dass Nestle in Russland zwangsverwaltet wird. Und gegen den Captain der Schweizer Fußballnationalmannschaft werden Vorwürfe laut wegen Corona-Zertifikaten. Das Wetter: morgen wird sonnig und bis 25 Grad. Wegen der hohen Benzin- und Dieselpreise will die deutsche Regierung die Bevölkerung entlasten. Ab Oktober sollen die Menschen in Deutschland ihre Autos und andere Fahrzeuge günstiger tanken können. Kanzler Friedrich Merz sagt, die Regierung wolle den Bürgerinnen und Bürgern jetzt rasch Hilfe anbieten. Lukas Siegfried fasst zusammen.
2: An den Tankstellen Deutschlands soll es einen Rabatt von 17 Cent pro Liter geben. Wer jeden Tag auf das Auto angewiesen sei, komme bei den aktuellen Preisen an eine Belastungsgrenze, schreibt Kanzler Merz. Schon im Mai und Juni hatte es in Deutschland eine ähnliche Vergünstigung gegeben, jetzt also wieder. Insgesamt wäre die Bevölkerung um 2,5 Milliarden Euro entlastet, so Merz. Außerdem soll der Preis für Treibstoff gedeckelt werden. Spätestens ab Anfang 2027 will die Regierung einen Höchstpreis festlegen. Nicht einen starren Preis, der dann ein ganzes Jahr so bleibt, aber einen Maximalpreis, den die Regierung regelmäßig neu berechnet und der sich unter anderem am jeweiligen Ölpreis und Transportkosten orientiert. Die regierende CDU von Friedrich Merz ist in der Krise. Vor knapp 2 Wochen verlor sie bei der Landtagswahl in Sachsen-Anhalt deutlich an Sitzen. Dieses Wochenende stehen die nächsten Wahlen auf dem Programm in den Bundesländern Mecklenburg-Vorpommern und Berlin.
1: Lukas Siegfried. Auch in der Schweiz ist das Tanken zuletzt teurer geworden. Der Dieselpreis hat gar einen neuen Rekord erreicht, wie der TCS mitteilt. Im Durchschnitt kostet ein Liter Diesel momentan 2,41 Franken. Russland stellt 2 Nestle-Gesellschaften und eine französische Firma im Land unter Zwangsverwaltung. Beim Bund ist man besorgt über diese Massnahme. Man unterstütze Nestle auf diplomatischem Weg, heißt es vom Bund. Ziel sei es, dass das Unternehmen bei den russischen Behörden Gehör finde und seinen Standpunkt vorbringen könne. Die Schweiz sei nun gefordert, findet SP-Ständerätin Franziska Roth. Das Vorgehen von Russlands Präsident Putin sei unannehmbar. Deshalb müsse die Schweiz
3: unbedingt in enger Absprache mit anderen europäischen Ländern rechtliche und politische Schritte prüfen und einleiten, zum Beispiel eine Entschädigungsklage auf Grundlage eines Abkommens, Investitionsabkommens, das die Schweiz seit 1990 mit Russland hat.
1: SVP-Nationalrat Roland Rino Büchel findet jedoch, die Schweiz könne nur begrenzt reagieren, schon gar nicht wirtschaftlich.
4: Das wäre ja das Dümmste, weil dann würden wir genau zeigen, dass das Geld oder die Investitionen bei uns auch nicht sicher sind. Also dieses Zeichen dürfen wir auf keinen Fall in die Welt hinaussenden.
1: Russland sagte zur Zwangsverwaltung, das sei unter anderem entschieden worden, weil diese Firmen aus, Zitat, «unfreundlichen Ländern» stammten. Gegen den Fußballspieler und Captain der Schweizer Nationalmannschaft Granit Xhaka sind Vorwürfe aufgetaucht, er habe sich gefälschte Corona-Zertifikate besorgt. Wie der Blick schreibt, hat die Luzerner Staatsanwaltschaft ein Verfahren eingeleitet gegen Xhaka und eine Ärztin. Sie soll die gefälschten Zertifikate ausgestellt haben. Dabei gehe es um Corona-Zertifikate. Man wolle abklären, ob ein strafrechtlich relevantes Verhalten vorliege, so die Staatsanwaltschaft gegenüber Blick. Von Xhakas Sprecher heißt es, Xhaka habe eine bestätigte Covid-Impfung. Vom Anwalt der Ärztin, alles sei regulär und nach den Vorgaben abgelaufen. Für beide gilt die Unschuldsvermutung. Nun zu weiteren Meldungen des Tages in der Übersicht. Der Bundesrat lehnt die sogenannte Grenzschutzinitiative der SVP ab. Diese würde Kosten in Milliardenhöhe verursachen und gleichzeitig nicht helfen, die irreguläre Migration einzudämmen, sagt Justizminister Beat Jans. Die Grenzschutzinitiative verlangt unter anderem systematische Grenzkontrollen. Die Folge wäre wohl ein Ausschluss aus dem Schengen-Raum und lange Staus an den Grenzen, so Jans. Das Bezirksgericht Zürich hat einen Studenten aus China zu 15 Jahren Haft verurteilt, wegen mehrfach versuchten Mordes. Der heute 25-Jährige hatte vor 2 Jahren in Zürich-Oerlikon 3 Kindergartenkinder mit einem Messer schwer verletzt. Er soll seine Tat geplant haben. Die Verteidigung hat bereits angekündigt, dass sie das Urteil weiterziehen will. In Russland haben die ersten Parlamentswahlen seit Beginn des russischen Angriffskriegs begonnen. Eine echte Wahl haben die Russinnen und Russen aber nicht. Im August war die Partei Jabloko ausgeschlossen worden, die letzte Oppositionspartei, die den Krieg in der Ukraine ablehnt. Die Wahlen dauern bis Sonntagabend. Zu den Börsendaten von 22.05 Uhr, geliefert von SIX. Der Swiss Market Index schließt bei 13.787 Punkten, minus 1,2%. Der Dow Jones Index in New York stand kurz vor Schluss bei minus 0,1%. Der Euro wird zu 94,41 Rappen gehandelt und der Dollar zu 82,17 Rappen. Und das Wetter? Morgen gibt es viel Sonnenschein bei 21 bis 25 Grad. Allfällige Nebelfelder lösen sich am Morgen rasch auf. Das waren Nachrichten von Radio SRF. Verantwortlich Lukas Siegfried.
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1: Die Nachrichten von SRF um 11 mit Dominik Brandt. US-Präsident Donald Trump will mehreren großen Medien den Zugang zum Weißen Haus verwehren. Den Fernsehsendern CNN und MS Now sowie dem Online-Magazin Politico werde der Zutritt verboten, schreibt Trump auf seinem Social-Media-Kanal. Der Grund dafür sei, dass diese Medien Falschinformationen verbreiten würden. Das Zutrittsverbot gelte ab sofort. Reporterinnen und Reporter dieser Medien wären damit von Medienkonferenzen und anderen Terminen Trumps am Regierungssitz in Washington ausgeschlossen. Wegen der hohen Benzin- und Dieselpreise ergreift die deutsche Politik Maßnahmen. An den Tankstellen gibt es einen Rabatt von 17 Cent pro Liter. Das teilt die Bundesregierung von Kanzler Friedrich Merz mit. Man habe sich mit den Bundesländern einigen können. Sie übernehmen laut Mitteilung die Hälfte der Kosten von 2,5 Milliarden Euro. Die tieferen Preise für Benzin und Diesel sollen bis zum 1. Oktober in Kraft treten und bis Ende Jahr gelten. Wer jeden Tag auf das Auto angewiesen sei, komme bei den aktuellen Preisen an eine Belastungsgrenze, schreibt Kanzler Merz. Geplant ist zudem, den Preis für Treibstoff künftig zu deckeln, mit einem Preis, den die Regierung regelmäßig neu berechnet. Gegen den Fußballer und Captain der Schweizer Nationalmannschaft, Granit Xhaka, sind Vorwürfe aufgetaucht, er habe sich gefälschte Corona-Zertifikate besorgt. Wie der Blick schreibt, hat die Luzerner Staatsanwaltschaft ein Verfahren eingeleitet gegen Xhaka und eine Ärztin. Sie soll die gefälschten Corona-Zertifikate ausgestellt haben. Man wolle abklären, ob ein strafrechtlich relevantes Verhalten vorliege, so die Staatsanwaltschaft zum Blick. Von Xhakas Sprecher heißt es, Xhaka habe eine bestätigte Covid-Impfung. Der Anwalt der Ärztin teilt mit, alles sei regulär und nach den Vorgaben abgelaufen. Für Xhaka und die Ärztin gilt die Unschuldsvermutung. Im Schweizer Eishockey sind die ZSC Lions neuer Tabellenführer. Sie gewinnen das zweite Spiel der Saison auswärts gegen die SCL Tigers 4:3. Die weiteren Resultate: Kloten gewinnt gegen Lugano 5:2, Ambrì Piotta gewinnt gegen Rapperswil-Jona 6:3, Bern besiegt Davos 5:2, Freiburg gewinnt gegen Lausanne 4:2 und Genf Servette verliert gegen Aschua 3:4 nach Penaltyschießen. Die Börsendaten von SIX. Der Swiss Market Index schließt bei 13.787 Punkten, minus 1,2%. Der Dow Jones Index in New York fällt um 0,2%. Der Euro wird zu 94,42 gehandelt, der Dollar zu 82,30. Und das Wetter? Morgen gibt's viel Sonne bei 21 bis 25 Grad. Das waren Nachrichten von Radio SRF, verantwortlich Dominik Brandt.
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1: Die Nachrichten von SRF um Mitternacht mit Dominik Brandt. Wie weiter mit Grönland? Der US-Präsident spricht von einem definitiven Abkommen. Dänemark ist zurückhaltender. In Deutschland ergreift die Politik Maßnahmen wegen der Spritpreise. Und gegen Fußballer Granit Xhaka wird laut einem Medienbericht ermittelt, es soll um gefälschte Covid-Zertifikate gehen. Das Wetter, der Samstag wird sonnig mit 21 bis 25 Grad. Im Streit um die Zukunft Grönlands sollen sich die USA und Dänemark geeinigt haben. Bei den Details zu dieser Einigung gibt es von den Ländern aber unterschiedliche Angaben. US-Präsident Donald Trump teilte auf seiner Social-Media-Plattform mit, dass die USA die vollständige Kontrolle über die Sicherheit Grönlands übernehmen würden. Die USA würden in Grönland eine große militärische Präsenz aufbauen. Die dänische Regierung äußert sich zurückhaltender. Sie teilt mit, dass in der nächsten Woche voraussichtlich ein Abkommen unterzeichnet werde. Dieses werde die Sicherheit Grönlands, Dänemarks und der USA stärken. In den letzten Monaten sagte Donald Trump wiederholt, die USA wollten Grönland übernehmen. Es gehe um die nationale Sicherheit. Grönland gehört zum Königreich Dänemark. Wir bleiben gleich noch bei US-Präsident Trump. Dieser will mehreren großen Medien den Zugang zum Weißen Haus verwehren. Den Fernsehsendern CNN und MS Now sowie dem Online-Magazin Politico werde der Zutritt verboten, teilt Trump mit. Grund dafür sei, dass diese Medien Falschinformationen verbreiten würden. Das Zutrittsverbot gelte ab sofort. Reporterinnen und Reporter dieser Medien wären damit von Medienkonferenzen und anderen Terminen Trumps am Regierungssitz in Washington ausgeschlossen. Unter anderem CNN hat auf die Ankündigung des US-Präsidenten reagiert. Sollten die Pläne umgesetzt werden, wäre dies ein rechtswidriger Angriff auf die Pressefreiheit, schreibt CNN in einer Stellungnahme. Wegen der hohen Benzin- und Dieselpreise will die deutsche Regierung die Bevölkerung entlasten. Ab Oktober sollen die Menschen in Deutschland ihre Autos und anderen Fahrzeuge günstiger tanken können. Kanzler Friedrich Merz sagt, die Regierung wolle den Bürgerinnen und Bürgern rasch Hilfe anbieten. Lukas Siegfried fasst zusammen.
2: An den Tankstellen Deutschlands soll es einen Rabatt von 17 Cent pro Liter geben. Wer jeden Tag auf das Auto angewiesen sei, komme bei den aktuellen Preisen an eine Belastungsgrenze, schreibt Kanzler Merz. Schon im Mai und Juni hatte es in Deutschland eine ähnliche Vergünstigung gegeben, jetzt also wieder. Insgesamt wäre die Bevölkerung um 2,5 Milliarden Euro entlastet, so Merz. Außerdem soll der Preis für Treibstoff gedeckelt werden. Spätestens ab Anfang 2027 will die Regierung einen Höchstpreis festlegen. Nicht einen starren Preis, der dann ein ganzes Jahr so bleibt, aber einen Maximalpreis, den die Regierung regelmäßig neu berechnet und der sich unter anderem am jeweiligen Ölpreis und Transportkosten orientiert. Die regierende CDU von Friedrich Merz ist in der Krise. Vor knapp zwei Wochen verlor sie bei der Landtagswahl in Sachsen-Anhalt deutlich an Sitzen. Dieses Wochenende stehen die nächsten Wahlen auf dem Programm in den Bundesländern Mecklenburg-Vorpommern und Berlin.
1: Lukas Siegfried. Auch in der Schweiz ist das Tanken zuletzt teurer geworden. Der Dieselpreis hat gar einen neuen Rekord erreicht, wie der TCS mitteilt. Im Durchschnitt kostet ein Liter Diesel momentan 2,41 Franken. Gegen den Fußballer und Captain der Schweizer Nationalmannschaft, Granit Xhaka, sind Vorwürfe aufgetaucht, er habe sich gefälschte Corona-Zertifikate besorgt. Wie der Blick schreibt, hat die Luzerner Staatsanwaltschaft ein Verfahren eingeleitet gegen Xhaka und eine Ärztin. Sie soll die gefälschten Corona-Zertifikate ausgestellt haben. Man wolle abklären, ob ein strafrechtlich relevantes Verhalten vorliege, so die Staatsanwaltschaft zum Blick. Von Xhakas Sprecher heißt es, Xhaka habe eine bestätigte Covid-Impfung. Der Anwalt der Ärztin teilt mit, alles sei regulär und nach den Vorgaben abgelaufen. Für Xhaka und die Ärztin gilt die Unschuldsvermutung. Im Schweizer Eishockey sind die ZSC Lions neuer Tabellenführer. Sie gewinnen das zweite Spiel der Saison auswärts gegen die SCL Tigers 4-3. Die weiteren Resultate des Abends: Kloten gewinnt gegen Lugano 5:2, Ambri Piotta gewinnt gegen Rapperswil-Jona 6:3, Bern besiegt Davos 5:2, Freiburg gewinnt gegen Lausanne 4:2 und Genf Servette verliert gegen Ajoie 3:4 nach Penaltyschießen. Und das Wetter von heute Samstag: Es gibt viel Sonnenschein bei 21 bis 25 Grad. Das waren Nachrichten von Radio SRF, verantwortlich Dominik Brandt.
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1: Die Nachrichten von SRF um 1 mit Dominik Brandt. Im Streit um die Zukunft Grönlands gibt es einen Durchbruch. Das haben die USA, Dänemark und Grönland verkündet. Die Regierungen Dänemarks und Grönlands teilen gemeinsam mit, dass voraussichtlich nächste Woche ein Abkommen unterzeichnet werden soll. US-Präsident Donald Trump bezeichnet das Abkommen bereits als definitiv. Gemäß Trump übernehmen die USA künftig die vollständige Kontrolle über die Sicherheit Grönlands. Er kündigt eine große militärische Präsenz in Grönland an. Diese Details haben Dänemark und Grönland bisher nicht bestätigt. Die dänische Regierungschefin Mette Frederiksen schreibt, es handle sich um eine Vereinbarung, die die Sicherheit in der Arktis und im Nordatlantik stärke. Es sei deshalb auch eine gute Vereinbarung für die NATO und Europa. Weiter mit Kurzmeldungen. Zuerst bleiben wir bei US-Präsident Trump. Dieser will mehreren großen Medien den Zugang zum Weißen Haus verwehren. Den Fernsehsendern CNN und MS Now sowie dem Online-Magazin Politico werde der Zutritt verboten. Grund dafür sei, dass sie Falschinformationen verbreiten würden. CNN verurteilt den Schritt als rechtswidrigen Angriff auf die Pressefreiheit. Wegen der hohen Benzin- und Dieselpreise ergreift die deutsche Politik Maßnahmen. An den Tankstellen gibt es bald einen Rabatt von 17 Cent pro Liter. Das teilt die Bundesregierung von Kanzler Friedrich Merz mit. Wer auf das Auto angewiesen sei, komme aktuell an eine Belastungsgrenze, so Merz. Gegen den Fußballer und Captain der Schweizer Nationalmannschaft, Granit Xhaka, sind Vorwürfe aufgetaucht, er habe sich gefälschte Corona-Zertifikate besorgt. Wie der Blick schreibt, hat die Luzerner Staatsanwaltschaft ein Verfahren eingeleitet gegen Xhaka und eine Ärztin. Sie soll die gefälschten Corona-Zertifikate ausgestellt haben. Man wolle abklären, ob ein strafrechtlich relevantes Verhalten vorliege, so die Staatsanwaltschaft zum Blick. Von Xhakas Sprecher heißt es, Xhaka habe eine bestätigte Covid-Impfung. Der Anwalt der Ärztin teilt mit, alles sei regulär und nach den Vorgaben abgelaufen. Für Xhaka und die Ärztin gilt die Unschuldsvermutung. Im Schweizer Eishockey sind die ZSC Lions neuer Tabellenführer. Sie gewinnen das zweite Spiel der Saison auswärts gegen die SCL Tigers 4-3. Die weiteren Resultate des Abends: Kloten gewinnt gegen Lugano 5-2, Ambri Piotta gewinnt gegen Rapperswil-Jona 6-3, Bern besiegt Davos 5-2, Freiburg gewinnt gegen Lausanne 4-2 und Genf Servette verliert gegen Aschua 3-4 nach Penaltyschießen. Das Wetter heute Samstag: Es gibt viel Sonne bei 21 bis 25 Grad. Das waren Nachrichten von Radio SRF, verantwortlich Dominik Brandt.
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1: Die Nachrichten von SRF um 2 mit Dominik Brandt. Im Streit um die Zukunft Grönlands gibt es einen Durchbruch. Das haben die USA, Dänemark und Grönland verkündet. Die Regierungen Dänemarks und Grönlands teilen gemeinsam mit, dass voraussichtlich nächste Woche ein Abkommen unterzeichnet werden soll. US-Präsident Donald Trump bezeichnet das Abkommen bereits als definitiv. Gemäß Trump übernehmen die USA künftig die vollständige Kontrolle über die Sicherheit Grönlands. Er kündigt eine große militärische Präsenz in Grönland an. Diese Details haben Dänemark und Grönland